0: grün-grünen Kugeln.
1: Und einer roten in dem anderen?
2: Richtig. Das ist die Apotheke.
1: Ah, ich sehe.
2: Der Doktor wohnt nebenan.
1: Ist er ein guter Arzt?
2: Ausgezeichnet. Er ist jeden Morgen im Krankenhaus.
1: Wo befindet sich das Krankenhaus?
2: 2 Blocks von hier. Links. Gerade bevor Sie auf die Landstraße kommen.
1: Gibt es ein Schreibwarengeschäft hier?
2: Natürlich. Das ist nicht weit hier. Auf der Hauptstraße, wo Ihr Hotel ist.
1: Jetzt bin ich ganz im Bilde.

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Ja, nur wenn ich komponiere, Sie wissen, habe ich die einzige Chance, ein Stück zu machen und jetzt abzuwarten, ob sich Leute dafür interessieren oder nicht. Sie können doch nicht ohne weiteres als Widerstand ansprechen, das, was ich selber tue, wenn viele andere Musik mir begegnen und ich sage, die interessiert mich nicht. Und ich auch diese Gelassenheit zeige als Komponist und meine eigenen Wege gehe und mir das Wenige aussuche, was mir Spaß macht, was mich interessiert. Also wenn ich nur ein Stück schreibe und irgendjemand interessiert sich dafür und führt es auf, da kann ich mich ja ohne weiteres, und kein Komponist wird das je tun, wird sich auch überhaupt nicht interessieren, darüber beschweren, dass es die allermeisten Leute gibt, die daran vorbeigehen, die sagen, was geht mich das an, was diese Verrückten da machen. Also diese Gelassenheit, sagen sie, die eine Maske ist, kann doch für den Komponisten selber noch nichts Verwunderliches sein, das weiß er. Das weiß er, dass er nicht für jedermann Musik schreibt. Es gibt überhaupt keine Musik meines Erachtens, die für jedermann ist. Das kann es auch gar nicht geben. So wie ganz bestimmte Art von Musikproduktion für mich nichts ist, kann auch meine Musik nicht für jeden sein. Umgekehrt würde ich sagen, dort, wo es mich interessiert, ich sollte ja während der Arbeit eigentlich nur ab und zu auf solche Dinge eingehen und tue das auch, das ist, wo diese Art von Ausklammern wollen,